ich hab einen Bärenhunger. Wie wär's mit Pizza oder einem Döner? Ja, es gibt so viel leckere Sachen. Komm, wir bestellen uns was nach Hause.

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0: erstmal nix. Endlich wird geknetet und es matschen die Finger. Ist der Teig fertig geballt, seid ihr die Teigbezwinger. Jetzt muss der Teig leider eine Stunde gehen.
1: Hä? Ich soll gehen? Aber ich wollte eigentlich mitmachen, so als Teig. Aber dann gehe ich eben. Okay. Ciao.
0: Hey Teig, stopp Teig, wenn es heißt Teig gehen lassen, bedeutet das den Teig warm und zugedeckt stehen lassen.

0: Zum Schluss kommen noch ein paar Spiele in die Zauberkiste.
1: Würfelspiele.
0: Kartenspiele.
1: Ratespiele.
0: Puzzlespiele.
2: Ene, mene, miste.
0: Ab in die Zauberkiste.

0: Also ihr seid ja bestimmt auch mal so richtig grollig und genervt und geht in die Luft wie eine Rakete.
1: Oh ja, ich bin auch manchmal genervt.
0: Ich habe ein Geheimrezept, wie ihr den Groll schnell wieder loswerdet. Ihr könnt gerne mitmachen. Wenn die ganze Welt dich nervt und es geht

Und du fragst dich, wieso denn bloß? Dann bleib ganz locker und tanze einfach los. Bist du bereit? Und dreh dich

0: Bipapum.
1: Puh, das war schön.
2: Seid ihr auch so außer Atem vom ganzen Springen und Hüpfen? Oh, also ich bin richtig K.O.
1: Oh, Groll, Troll, ich bin auch total
2: erschöpft. Der Groll ist aber weg. Ich fühle mich besser und ich muss erst mal was trinken. Also so macht Sauersein richtig Spaß.
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Ich habe nachgedacht, fang manchmal zu träumen an, wie man diese Welt für Kinder noch viel schöner machen kann. 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

0: Peter, wo bleibst du? Hast du die Lebkuchen?
1: Ja.
0: Jetzt aber schnell, wir müssen uns ja noch umziehen. Fertig. Jetzt kann's losgehen.
2: Also gut, Ruhe bitte. Das Stück beginnt.

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0: zusammen.
1: Die schmecken köstlich.
0: Ja, einfach märchenhaft.
2: Nun singen wir das Igellied. Faltet eure Hände und stellt die Finger auf. Das sind die Igelstacheln.

0: zwei Bergen und dem Fernsprechtelefon. Wählt man nur die richtige Nummer, klappt auch die Verbindung schon.
1: Hallo, hier ist falsch verbunden.
0: Wollen Sie sich jetzt beschweren?
1: Nein, warum? Das kann passieren.
0: Also dann, auf Wiederhören!

0: Ach, hallo David.
1: Hallo David.
0: Na, wie war deine Reise?
1: Was soll das denn jetzt?
0: Ich glaube, David antwortet mit seiner Geige, Bert.
1: Das ist ja wohl das Dümmste, was ich je gehört habe.
0: Oh nein, siehst du den Schal, Bert? Ich glaube, David ist heiser und deshalb lässt er heute seine Geige für sich sprechen.
1: Das ist lächerlich, Ernie. Geigen können nicht sprechen. Jetzt pass mal auf. So, Geige, dann sag doch mal, wo hat Davids Reise denn begonnen?

0: Das kommt mir irgendwie spanisch vor.
1: Oh ja, Spanien, da ging Davids Reise los. Ole, na, glaubst du es jetzt, Berg?
0: Also, ich weiß nicht. Und wie ging denn die Reise weiter?

0: Oh ja, ich höre eine arabische Wüste, Bert.
1: Aber...
0: So?
1: Annie, was soll das?
0: David ging mit einem Großvisier durch die Wüste spazieren. Oh, als der plötzlich von einem Sandsturm davongeweht wurde.
1: Einem Sandsturm?
0: Und David, wo bist du dann hingefahren? Oh, New York!
1: New York?
0: Bye.

0: Annie, was machst du denn jetzt mit dem Schirm?
1: Na, hörst du denn nicht, was die Geige sagt, Bert? In New York hat es plötzlich angefangen zu regnen.
0: Das darf doch nicht wahr sein.
1: Gesundheit, Bert. Bert, du solltest dich lieber abtrocknen, sonst bist du auch bald ganz heiser.
2: Moment, ich bin ja gar nicht heiser. Ich wollte nur mal ausprobieren, ob ihr mich auch versteht, wenn ich meine Geige sprechen lasse. Hat doch toll geklappt.
1: Oh, David, und wie?
0: Oh, sehr witzig. Naja, sie kann vielleicht antworten, aber was sie nicht kann, ist Fragen stellen.
2: Sekunde, ich glaube, da irrst du dich auch. Pass mal auf.
1: Das sind ganz viele Fragen, Bernd. Pass auf. Wer, wie, was? Der, die, das. Wieso, weshalb, warum? Wer nicht fragt, bleibt dumm.
0: Oh, toll.

0: Und was ist mit dir passiert?
1: Ich habe meine beste Freundin verloren.
0: Und wie?
1: Als ich meine Hose zerrissen habe. Ich dachte, ich hätte alle auf meiner Seite. Doch dann suchten die Leute ganz schnell das Weite. Sogar meine Liebste wendet sich von mir ab. Nur weil ich meine Hose zerrissen habe.

0: ganz große Klasse.
1: Nun habe ich aber auch eine Bitte an dich. Verrat mir das Geheimnis, wie die Menschen Feuer machen.
0: Davon verstehe ich auch nichts.

0: weiß nicht.
1: Nimm einfach Zucker, Salz und Mehl.
0: Und von den Kirschen etwas mehr.
2: Na gut, mach ich.
0: Vielleicht machen wir es doch besser so, wie es hier im Backbuch steht.
1: Warum?

0: Er duftet wirklich toll und ist ganz besonders schön. Findest du nicht auch?
1: Bevor wir ihn aufessen, lass ihn uns erstmal ansehen.
0: Der muss ja auch erstmal abkühlen.
2: Xavier, der ist nur für dich.
1: Für mich? Ihr seid ja lieb. Aber das schaffe ich nicht allein. Wir haben ihn zusammengebacken und dann soll's auch unser Kuchen sein.
2: Na gut, also dann.
1: Das kann ich alleine nicht schaffen, das schaffen wir nur zusammen. Ein Stück nach dem anderen.
2: Also gut, ich fang mal an.

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0: Rock and roll.
1: Jawohl!
0: Rock and roll.
1: Jawohl!

0: davon.
1: Morgen. Sag mal, was haben wir in erste, zweite Stunde?
2: Mathe.
1: Echt?
3: Aber jeden Montag.
1: Aber wir hatten nichts auf, oder?
3: Klar.
1: Wir hatten das auf? Mathe!

0: kann ich jetzt mal eben kurz vor der Stunde ausrechnen. Also musst du hier subtrahieren, dann musst du addieren, dividieren, dann musst du es mit der Summe multiplizieren und die Differenz, die musst du dann einfach hier nochmal abziehen.
1: Ah,
0: da hat man es doch schon fast. Guck mal.

okay, das war schon gut, doch jetzt geht es weiter.

0: Oststartbahn 03. Ich starte schon mal die Motoren. Keine Angst, ich bin dabei.
1: Na gut, das dröhnt ganz schön in meinen Ohren. Jetzt fängt's zu wackeln an und bebt.
0: Ja, aber das ist normal.
1: Ist das jetzt etwa Regen? Das Flugzeug fliegt.
2: Ah, es schwebt.
0: Ja, der Sonne entgeht.

0: Ja, das stimmt.
1: Alle Ängste, alle Sorgen, sagt man, blieben darunter verborgen. Und dann würde, was uns groß und wichtig erscheint, plötzlich nichtig und
2: klein. Da ist die Sesamstraße, die ist doch eigentlich viel größer.
3: Da ist eine Wolke, Vorsicht, sonst fliegen wir vielleicht dagegen.
2: Oh nein.
1: Nein, keine Angst, durch eine Wolke kann man durch.
3: Ach echt?
1: Ja, das ist wie Nebel auf den Weg.
3: Ach toll.
1: Am Ende scheint die Sonne und
4: wir fliegen mit dem Regenbogen. Ich bin so froh.
3: Ich auch, denn wir
5: sind endlich mal mit dir geflogen.
2: Ja, ganz genau,
1: das Bernd. Vergnügen ist ganz auf meiner
4: Über
1: Seite.
4: Über den Wolken muss die Freiheit wohl grenzenlos sein.
1: Alle Ängste, alle Sorgen, sagt man, blieben darunter verborgen und dann würde, was uns groß und wichtig erscheint.
2: Ach, das ist alles so
1: winzig.
3: Ach, so klein.
1: Wir sind gelandet.
2: Ja, hurra!
3: Oder wollen wir noch mal starten?
2: Oh ja!
1: Nein, eure Freunde sind schon da. Ja,
2: wo denn? Wo?
3: Na da, da sind
1: und
3: sie doch.
1: Und können es gar nicht mehr erwarten.
6: Da seid ihr ja. Schön, dass wir jetzt alle zusammen sind.
3: Es war...
4: Wir waren
3: also
4: direkt beim Regenbogen.
3: Das war ganz toll.
4: Und dann zurück.
3: Ja.

0: Alle Ängste, alle Sorgen, sagt man, blieben darunter verborgen. Würde, was uns groß und wichtig erscheint,
1: plötzlich ganz klitzeklein.
0: Ja, genau.
1: Ja.
0: Über den Wolken muss die
1: Freiheit.
0: Alle Ängste, alle Sorgen, sagt man, blieben darunter verborgen. Und dann würde, was uns groß und wichtig erscheint, plötzlich ganz klitzeklein.
1: Ah! Alles andere ist auf einmal ganz klitzeklein, ja! Ich finde, das hat er wirklich wunderbar erklärt. Fantastisch!
2: Oh! Oh!

0: Hä? Nee. Hellblaue Mütze, Lutscher hinterm Ohr, noch ein Ass im Ärmel und ein Souvenir.
1: Eine Rolle Klopapier.
0: Immer wieder freitags geht Max zum Airport.

0: nicht so schnell.
1: Entschuldigung.
0: Und dann macht er auf seine eigene Weise eine kleine Abenteuerreise.

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1: Du willst wissen, wie viele Instrumente es gibt? Ha! Milliarden! Alles, was auf dem Planeten ist, ist ein Instrument. Es gibt

natürlich mächtig stolz. Sie hat seit Ewigkeiten ganz genau 6 Seiten. Man kann damit ganz prima Flamenco-Tanz begleiten. Olé!

was zusammen. Das Klavier, das ist ein Kasten, meist wunderschön verziert. Es hat 88 Tasten, damit man sich nicht verirrt, hat man die einen schwarz und die anderen weiß lackiert. Die meisten Komponisten haben darauf komponiert.

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Warte mal, kannst du mir... Du kannst ja den Kamm nehmen. Oder ey, wir bauen was komplett Neues. Hör mal zu. Eine alte Abfalltonne und ein paar leere Flaschen...

0: Absicht. Ich möchte euch gern was fragen, ich trau mich bloß noch nicht.
1: Was hast denn du?
2: Was machst denn du?

0: den Beinen.
1: Macht ihr alle mit?
2: Ja! Juhu!
1: Bewegung hält uns fit.
3: Jawohl! 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

0: Hey Peng.
1: Yo.
0: Ich habe ein paar Fragen an dich.
1: Okay.
0: Die erste ist, was ist braun und schwimmt im Wasser?
1: Easy, Digga. Ein U-Boot.
0: Okay, der war vielleicht ein bisschen zu leicht.
1: Das ist auch wirklich ein bisschen einfach gewesen.
0: Was ist orange und geht die Berge hinauf?
1: Eine Mandarine.
2: Was

0: Ruhig sitze.
1: Eine Zappelsine.
0: Was ist gelb, krumm im Wasser und schwimmt?
1: Eine Schwanane.
0: Was ist weiß, hell, braun im Wald und springt?
1: Ein Champignon.
0: Was

0: in dem Schlaf.
1: Eine Freuschnecke?
0: Was ist schwarz, weiß und hüpft im Eis?
1: Ah, ein Springguin.
0: Was schwimmt im Wasser und sieht alles verpeilt?
1: Mann, ein Schielpferd.
2: Was?
1: Alter, ein Schielpferd.
3: Das versteckt sich im Nil.
1: Naja, klar.
3: Zwischen dem Schief.
1: Check das.
2: Ach.

0: Fragen hätte ich noch. Hast du noch Lust, weiterzumachen?
1: Aha.
0: Okay, pass auf.
2: Was liegt am Strand und hat einen Sprachfehler?
3: Vollkommen logisch, ein Nussi.
2: Was liegt erkältet am Strand und hat einen Sprachfehler?
3: Das ist eine Niesnuss.
2: Was ist groß, grau und telefoniert aus Afrika?
1: Ein Telefon.
2: Was ist durchsichtig, stinkt und ihm ist alles egal?
3: Ein Schnurz.

0: Jo. Okay, pass auf, einen habe ich noch.
1: Aha.
0: Was ist wohlhabend und springt von Ast zu Ast? Scheichhörnchen.
1: Okay, ich habe auch noch einen. Was ist gesund, kräftig und spielt den Beleidigten?
0: Weiß ich nicht.
1: Schmollkornbrot.
0: Ah, kennst du den? Was ist braun, klebrig und läuft in der Wüste rum? Ein Karamell.
1: Okay, was ist rosa und hangelt sich von Tortenstück zu Tortenstück? Ein Tarzipan.
0: Nö. Okay, pass auf.
1: Das ist ja der letzte.
0: Ja, das ist jetzt der letzte. Ja. Was ist lässig und hat Euter? Eine Cool.
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0: Kennt ihr Norbert Lielefeld aus dem Dschungelfluss? Heute reißt er sein Maul ganz weit auf und wackelt mit den Ohren.
1: Wie bitte? Das verstehe ich jetzt nicht.
2: Was?
1: Eigenartig.

0: Kennt ihr Gysi Geier mit ihrem kahlen Hals? Heute wäre sie fast abgestürzt über dem Leberwurstbaum.
1: Komisch. Das verstehe ich nicht. Warum? Das ist eigenartig.

0: Kennt ihr Birgit Büffel mit ihren krummen Hörnern? Heute hat sie sich den Kopf verdreht und rennt seitdem nur noch im Kreis.
1: Warum? Das muss mir mal einer erklären jetzt. Also ich weiß nicht.

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1: Und dann lebten sie noch viele Jahre glücklich und zufrieden weiter. Schlaf gut, mein Schatz. Und träum was Schönes.

0: Am Südpol sitzt ein Pinguin und schaut, ob sein Gletscher taut. Ein Zebra zählt seine Streifen konzentriert.
1: Max, ich glaube, ich werde schon müde.
0: Bis es müde wird. Kranichschwärme steigen auf und ziehen Richtung Meer.
2: Sehr schön.
0: Ein Eich.

0: wirklich?
1: Ernie.
0: Was denn, Bert?
2: Die Venus wacht im Weltall über alles, was geschieht. Der Mond setzt seine Brille auf und glaubt nicht, was er sieht. Beim Zähneputzen denkt ein kleines Schaf, ob es noch Süßes darf, und wird dabei gestört von einem Pferd. 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

0: dir.
1: Was könnte denn das für ein Traum sein?
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1: Oh ja, das wäre toll.

So, und jetzt wird es hier für die Kleinen so richtig gemütlich. Eine gute Nachtgeschichte auf Radio Küken. Der kleine Igel. Eine Einschlafgeschichte von Tedrick E. Es war einmal ein kleiner Igel. Der war noch ganz jung und ein bisschen klein. So wie du. Er hatte noch nicht einmal richtige Stacheln. Er war halt noch ein Kind. Ein Igelkind. Aber er war wie alle Igelkinder und wahrscheinlich auch ein bisschen wie du. Denn er konnte abends oft nicht einschlafen. Geht dir das auch manchmal so, dass du abends nicht einschlafen kannst? Vielleicht sogar jetzt gerade? Das geht vielen Kindern so. Auch dem kleinen Igel. Er lag dann immer in seinem Bettchen und wälzte sich hin und her. In seinem Kopf waren noch so viele Gedanken. Er hatte ja am Tag so viele neue Dinge gesehen und gelernt und er hat so viel erlebt. Da tanzte das alles noch in seinem Kopf herum. Und dann sagten die großen Igel immer, komm mal zur Ruhe und leise jetzt und bleib doch mal liegen und solche Sachen. Das half ihm aber auch nicht weiter. Aber der Igel hatte einen guten Freund, einen richtig guten Freund. Und der hatte einen guten Tipp, eine gute Idee. Er sagte nämlich, wenn du abends nicht einschlafen kannst, dann ist das doch gar nicht schlimm. In Ruhe einschlafen muss man einfach noch ein bisschen üben. Ich mache das immer so. Ich lege mich hin, mache es mir so richtig gemütlich, mache dann die Augen zu und denke an irgendetwas richtig Schönes. An eine Blumenwiese zum Beispiel oder an ein süßes Tier, ein Katzenbaby oder so. Oder manchmal auch an ganz andere Dinge. Ist ja auch egal. Aber ich liege dann so da, denke an etwas richtig Schönes und stelle mir vor, dass ich gleich, wenn ich eingeschlafen bin, davon träumen kann. Ich werde also heute etwas richtig Schönes träumen. Vielleicht klappt das ja. Vielleicht kann ich mir ja heute aussuchen, wovon ich träume. Und dann merke ich immer, dass ich langsam müde werde. Meine Äuglein werden müde und möchten schlafen gehen. Schlaft schön, kleine Äuglein. Meine Nase wird müde und möchte schlafen gehen. Schlaf schön, kleine Nase. Mein ganzer Kopf wird müde und möchte schlafen gehen. Schlaf schön, kleiner Kopf. Meine Schultern werden müde und möchten schlafen gehen. Schlaft schön, kleine Schultern. Und meine Arme werden müde und möchten schlafen gehen. Schlaft schön, kleine Arme. Meine Hände werden müde und möchten schlafen gehen. Schlaft schön, kleine Hände. Mein Rücken wird müde und möchte schlafen gehen. Schlaf schön, kleiner Rücken. Mein Bäuchlein wird müde und möchte schlafen gehen. Schlaf schön, kleines Bäuchlein. Und mein Popo wird müde und möchte auch schlafen gehen. Schlaf schön, kleiner Popo. Meine Beine werden müde und möchten schlafen gehen. Schlaft schön, kleine Beine. Und meine Knie werden müde und möchten schlafen gehen. Schlaft schön, kleine Knie. Und meine Füße werden müde und möchten auch schlafen gehen. Schlaft schön, kleine Füßchen. Und dann merke ich immer, wie ich ganz und ganz selber richtig müde werde. Und dann möchte ich auch schlafen gehen. Ja, und dann merke ich, wie ich langsam einschlafe. Ganz gemütlich. Schlaf auch du schön. Und träum was Schönes. Gute Nacht. Bis morgen.
Das war Der kleine Igel, eine Einschlafgeschichte von und mit Tedrick E. Die Geschichte, mehr über mich, über Tedrick E., Hintergründe, über die Musik, die Lieder selbst zum Reinhören, alles findet ihr auf www.einbisschenmusik.de. www.einbisschenmusik.de. Schaut mal rein, würde mich freuen. Jetzt erstmal eine schöne gute Nacht, den Kleinen und natürlich nachher auch den Großen. Ganz liebe Grüße, bis bald, euer Tedrick E. Ciao.

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1: Na sichi.
3: Stecken Ameisen auch in Staus?
1: Na sichi.
2: Kommen die Ärzte aus Berlin?
1: Na sichi.
2: Der Schmäh kommt aus Wien?
1: Na sichi.
2: Können Fliegenpilze fliegen?
1: Na sichi.
3: Nichi.

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Ich gehe nicht raus. 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

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Nein, das gibt's doch nicht. 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Ich gehe besser bald mal wieder aus dem Haus. 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

0: Stopp, stopp, stopp, stopp, stopp, stopp, stopp, stopp, stopp. Sag mal, Kinder, darf der das?
1: Nein.
0: Darf ein Bürgermeister so etwas tun?
1: Nein.
0: Hat er noch alle Tassen im Schrank?
1: Nein.
0: Da hilft nur ein Zauberdaum.

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Okay, okay. Schon klar, was jetzt hier passiert. Du kommst mit wahrer Größe noch nicht klar. Du weißt nicht genau, was du fühlst. Echt süß, Kleine. Menschen sind noch immer sehr berechenbar. Gleich fängt die Show für dich an. Ja, ich bin es wirklich. Maui, zieh's dir rein.

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0: Mann, oh Mann, oh Mann. Was ist denn hier los?
1: Ja.
0: Ey, was machst du?
1: Sag ich nicht.
0: Sag, was machst du da?
1: Na, was Schönes für dich. Ich baue ein Traumhaus.

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2: Hallo? Aufhören! Hey, Saxophon! Aufhören! 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
3: Liebe Kinder und liebe Eltern, ich bin die Alexandra Jehlen und ich habe das Buch Erna, die verrückte Kuh, geschrieben. Die Geschichte heißt Die Flecken sind weg. Hier lese ich euch gern einen kleinen Ausschnitt vor. Die Kuh Erna, die ist eine braun gefleckte, schöne Kuh. Und sie lebt mit ihren Freundinnen, den anderen Kühen, auf der Weide. Erna findet jedoch ihre Flecken nicht ganz so schön, weil sie wollte immer schon weiß sein. Weiß und elegant. Entschlossen verlässt die Erna ihre Kuhherde und geht an den Mangfall, um sich ihre Flecken wegzunehmen.

0: Was denkt ihr, was da noch für Tiere auf dem Bauernhof wohnen? Ja, genau, Hunde, Katzen, Mäuschen, Schweinchen, genau. Die Anna erzählt nun ihren Plan den anderen Kühen und ihrer besten Freundin, dem weißen Huhn Henriette. Was meint ihr? Was sagen die Freunde? Ja, genau, sie finden den Plan total komisch, weil sie sagen, das kann doch auf gar keinen Fall gehen, du kannst doch nicht weiß sein. Aber die Erna, die weiß, was sie will. Wenn sie sich was in den Kopf gesetzt hat, dann setzt sie das auch durch. Und sie will es dringend. Und sie wird den Plan durchziehen. Also schlüpft sie unter einer kleinen hochgebogenen Stelle am Zaun unten durch. Und mit viel Mühe, das sage ich euch. Es ist nämlich gar nicht so einfach, da unten durchzuschlüpfen. Aber sie hat es geschafft. Und zufrieden und glücklich wandert sie nun zum Fluss runter und schrubbt sich die Flecken weg. Was meint ihr? Gelingt's ihr jetzt? Ja, es gelingt ihr. Und sie ist überglücklich. Sie strahlt über beide Ohren. Oh, die Flecken sind weg und sie schwimmen alle im Fluss herum. Und die Erna tanzt zufrieden wie eine dicke Ballerina auf der Wiese herum. Und sie läuft und läuft und läuft und freut sich einfach nur so. Da begegnet sie der kleinen frechen Spinne, der Schubidu. Oh, die ist so erschrocken, ich sag's euch, weil sie die Erna nicht mehr erkannt hat. Och, vor lauter Schreck fängt die Schubidu gleich an zu singen. Ach nein, du musst nicht erschrecken, sagt die Erna zu Schubidu. Ich bin's doch nur, die Erna, die Kuh. Und da kommt auch noch der Ringel, der Regenwurm. Der ist ebenfalls so erschrocken. Nein, du musst nicht erschrecken. Ich bin's doch, die Erna, die Kuh. Komm, schau doch, ich bin's. Ach, Ringel. Jetzt gehen wir zur Kuhherde hinauf und dann zeige ich einfach allen, wie ich toll aussehe. Ich bin so glücklich, das kannst du dir gar nicht vorstellen. Und der Bauer Hari, der wird erst gucken. Die Kuhherde und alle Tiere und der Bauer Hari, die sind so erschrocken, als sie die Erna gesehen haben. Aber weil sie sich so gefreut hat, haben sie sich alle mit ihr zusammen gefreut und haben getanzt und ein großes Fest gefeiert. So, liebe Kinder und liebe Eltern, wenn ihr mehr über meine Geschichte erfahren möchtet, dann könnt ihr das gerne über Amazon bestellen. Oder über meine Homepage www.die-musikkids.de. Auf Wiederhören!
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Es standen heute kleine weiße Federwölkchen auf dem Wolkenerschaffungsplan.

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Beim Punkt ist der Satz zu Ende. Anders ist es beim Komma. Da geht die Satzreise noch weiter. Nach jedem Komma hörst du einen kleinen Trommelwirbel. 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

So, und jetzt wird es hier für die Kleinen so richtig gemütlich. Eine gute Nachtgeschichte auf Radio Küken. Der kleine Igel. Eine Einschlafgeschichte von Tedrick E. Es war einmal ein kleiner Igel. Der war noch ganz jung und ein bisschen klein. So wie du. Er hatte noch nicht einmal richtige Stacheln. Er war halt noch ein Kind. Ein Igelkind. Aber er war wie alle Igelkinder und wahrscheinlich auch ein bisschen wie du. Denn er konnte abends oft nicht einschlafen. Geht dir das auch manchmal so, dass du abends nicht einschlafen kannst? Vielleicht sogar jetzt gerade? Das geht vielen Kindern so. Auch dem kleinen Igel. Er lag dann immer in seinem Bettchen und wälzte sich hin und her. In seinem Kopf waren noch so viele Gedanken. Er hatte ja am Tag so viele neue Dinge gesehen und gelernt und er hat so viel erlebt. Da tanzte das alles noch in seinem Kopf herum. Und dann sagten die großen Igel immer, komm mal zur Ruhe und leise jetzt und bleib doch mal liegen und solche Sachen. Das half ihm aber auch nicht weiter. Aber der Igel hatte einen guten Freund, einen richtig guten Freund. Und der hatte einen guten Tipp, eine gute Idee. Er sagte nämlich, wenn du abends nicht einschlafen kannst, dann ist das doch gar nicht schlimm. In Ruhe einschlafen muss man einfach noch ein bisschen üben. Ich mache das immer so. Ich lege mich hin, mache es mir so richtig gemütlich, mache dann die Augen zu und denke an irgendetwas richtig Schönes. An eine Blumenwiese zum Beispiel oder an ein süßes Tier, ein Katzenbaby oder so. Oder manchmal auch an ganz andere Dinge. Ist ja auch egal. Aber ich liege dann so da, denke an etwas richtig Schönes und stelle mir vor, dass ich gleich, wenn ich eingeschlafen bin, davon träumen kann. Ich werde also heute etwas richtig Schönes träumen. Vielleicht klappt das ja. Vielleicht kann ich mir ja heute aussuchen, wovon ich träume. Und dann merke ich immer, dass ich langsam müde werde. Meine Äuglein werden müde und möchten schlafen gehen. Schlaft schön, kleine Äuglein. Meine Nase wird müde und möchte schlafen gehen. Schlaf schön, kleine Nase. Mein ganzer Kopf wird müde und möchte schlafen gehen. Schlaf schön, kleiner Kopf. Meine Schultern werden müde und möchten schlafen gehen. Schlaft schön, kleine Schultern. Und meine Arme werden müde und möchten schlafen gehen. Schlaft schön, kleine Arme. Meine Hände werden müde und möchten schlafen gehen. Schlaft schön, kleine Hände. Mein Rücken wird müde und möchte schlafen gehen. Schlaf schön, kleiner Rücken. Mein Bäuchlein wird müde und möchte schlafen gehen. Schlaf schön, kleines Bäuchlein. Und mein Popo wird müde und möchte auch schlafen gehen. Schlaf schön, kleiner Popo. Meine Beine werden müde und möchten schlafen gehen. Schlaft schön, kleine Beine. Und meine Knie werden müde und möchten schlafen gehen. Schlaft schön, kleine Knie. Und meine Füße werden müde und möchten auch schlafen gehen. Schlaft schön, kleine Füßchen. Und dann merke ich immer, wie ich ganz und ganz selber richtig müde werde. Und dann möchte ich auch schlafen gehen. Und dann merke ich, wie ich langsam einschlafe. Ganz gemütlich. Schlaf auch du schön und träum was Schönes. Gute Nacht. Bis morgen.
Das war Der kleine Igel, eine Einschlafgeschichte von und mit Tedrick E. Die Geschichte, mehr über mich, über Tedrick E., Hintergründe, über die Musik, die Lieder selbst zum Reinhören, alles findet ihr auf www.einbisschenmusik.de. www.einbisschenmusik.de. Schaut mal rein, würde mich freuen. Jetzt erstmal eine schöne gute Nacht, den Kleinen und natürlich nachher auch den Großen. Ganz liebe Grüße, bis bald, euer Tedrick E. Ciao.

Das alte Schlossgespenst und die kleinen Büchergeister. In einem schönen alten Schloss lebte ein Gespenst. Das heulte um Mitternacht durch die Gänge und Flure, wie es sich gehört. Es rasselte mit Ketten, konnte sich in Sekundenschnelle den Kopf abschrauben und dann unter dem Arm tragen, trug ein weißes, nicht sonderlich sauberes Nachthemd und machte dem Schlossherrn alle Ehre. Es erschreckte seine Gäste und zauberte ihnen eine Gänsehaut und ein wohliges Schauern über den Rücken. Eines Nachts schwebte es wieder durch die Flure des alten Gemäuers und sehnte sich nach ein wenig Abwechslung. Da hörte es ein leises Geräusch aus einem der vielen Zimmer und zwängte sich durch das Schlüsselloch hinein. Es war in der Bibliothek gelandet. Ein Raum, in dem es noch nie gewesen war, denn welches Gespenst interessiert sich schon für Bücher? Auf dem Boden lag ein Buch mit aufgeschlagenen Seiten, und auf der linken Buchseite hockte ein kleiner Geist, hielt sich den Kopf und jammerte vor sich hin. »Was ist mit dir?« fragte das Schlossgespenst und baute sich vor dem kleinen Kerl auf. Der erschrak aber gar nicht, wie es die Menschen sonst tun, antwortete aber weinerlich, »Ach, das Buch, in dem ich lebe, ist aus dem Regal gefallen und ich habe mir den Kopf gestoßen«, rieb sich die Schläfe und sprach weiter, »Ich bin ein Büchergeist und lebe schon viele hundert Jahre hier.« »Und ich bin das Gespenst des Schlosses und sicherlich viel älter als du«, prahlte sein Gegenüber. »Hast du denn gar keine Angst vor mir?« »Wie sollte ich?« fragte der kleine Büchergeist gelangweilt. »Wir sind doch beide Geister, Kollegen, wenn ich mich nicht irre. Genauso gut könntest du dich ja vor mir fürchten.« Das brachte das alte Schlossgespenst so zum Lachen, dass seine Ketten klirrten und sein Nachthemd flatterte. »Ich soll mich vor so einem kleinen Geist fürchten, dass ich nicht lache!« Dann schnappte er sich den kleinen Kameraden, steckte ihn in das alte Buch und stellte es in das Regal zurück. Etwas unvorsichtig machte er das, alte Gespenster sehen nicht mehr so gut. Und da passierte es. Ein weiteres Buch fiel herunter und landete auf dem Boden, und noch ein kleiner Geist purzelte heraus, stieß sich den Kopf und hockte jammernd auf dem Boden. »Au, mein Kopf!« Das Schlossgespenst hob auch diesen kleinen Kerl auf und stopfte ihn zurück zwischen die Seiten des Buches. Nun stellte er es besonders vorsichtig in das Regal zurück. Es blieb auch schön zwischen den anderen Büchern stehen, aber nun wackelte das ganze Regal und kippte zu Boden. Hunderte von Büchern fielen heraus und hunderte von kleinen Büchergeistern sprangen und hüpften dabei aus den Seiten und kugelten über das Parkett. Ein großer Lärm war das, ein Rufen und Schreien. Die kleinen Geister sammelten sich dann in einer Ecke der Bibliothek, wo eine Sitzgarnitur stand, krabbelten auf die Sessel und ruhten sich von dem Schrecken aus. Dem Schlossgespenst ging es weniger gut, denn es lag unter dem Regal begraben. Nun können Gespenster ja nicht sterben, denn sie sind ja schon tot, aber bewusstlos können sie werden. Und der alte Geist lag mit geschlossenen Augen und leichenblass, wie er ja sowieso schon war, unter den Brettern des Regals. Ein kleiner Büchergeist sah das und rief, »Brüder, wir müssen dem Schlossgespenst helfen!« Sofort sprangen die anderen Büchergeister auf, und gemeinsam schafften sie es, das alte Gespenst unter den Trümmern hervorzuziehen. Leider blieb es bewusstlos. Die kleinen Kollegen betteten es vorsichtig auf die Bücher und wedelten ihm Luft zu, aber auch das half nicht. Da schlug die Uhr 12. Nun sollte das Schlossgespenst eigentlich mit dem Spuken beginnen, und der Schlossherr wartete schon mit vielen Gästen im Rittersaal. Die kleinen Büchergeister überlegten und hatten dann eine Idee. Sie zogen dem Gespenst das Nachthemd aus, stellten sich dann auf und übereinander und bildeten eine Pyramide. Dann warfen einige von ihnen das Hemd darüber und das seltsame Gebilde marschierte langsam vorwärts. Das war gar nicht so einfach und mehrfach fielen die Geister um, aber nach einigem Üben schafften sie es. Einige von ihnen liefen hinter ihnen her und heulten, und andere klirrten mit der Kette, die sie zu zehnt schleppten. Im Rittersaal angekommen, heulten die Büchergeister, was das Zeug hielt, und die Gäste hielten sich die Ohren zu. Als dann noch der Nachtwind durch die offenen Fenster wehte und die Kerzen ausblies, konnte man die Geisterpyramide fast für das echte Schlossgespenst halten.
Nur der Schlossherr schaute ein wenig misstrauisch und kratzte sich den langen Bart. Als die Geisterstunde vorüber war, schleppten sich die Büchergeister erschöpft zurück in die Bibliothek. Das Schlossgespenst war gerade aus seiner Ohnmacht erwacht und rief: »Wer steckt da unter meinem Nachthemd?« Die Büchergeister erklärten es ihm, und das Gespenst freute sich über die Hilfe der kleinen Kollegin. Dann blies es sich auf und stellte das Regal wieder an Ort und Stelle, sicherte es ab, räumte die Bücher ein und half jedem einzelnen Büchergeist zurück in sein Buch. Es klopfte sich den Staub von seinem Gewand und verschwand durch das Schlüsselloch. Betreten hat es die Bibliothek nie wieder, aber in jeder Nacht, genau 3 Minuten vor Mitternacht, kommt es vorbei, klopft 3-mal gegen die Tür und alle kleinen Büchergeister klopfen 3-mal gegen ihre Buchdeckel. Das war eine Geschichte aus meinem Buch »Der Märchenhüter«. Erschienen ist es im Caro Verlag Müncheberg. Ich bin Angelika Pauli und wünsche allen Kindern eine gute Nacht.

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